0: andere denken, wenn ich selbst nicht weiß, wie ich über den Monat kommen soll?
1: Es gibt immer einen Weg. Früher haben wir es ja irgendwie auch geschafft, einfach vegan und nachhaltig zu leben. Wir standen für unsere Meinung ein und alles andere war ja egal. Was hält euch denn ab, das heute noch genauso zu machen?
2: Ja, vielleicht du mit deiner Denkweise. Du bist Idealist durch und durch. Aber ich hatte nach einer Zeit einfach das Gefühl, ich trete auf der Stelle.
1: Du nennst dich einfach dem System unterwerfen eine Weiterentwicklung? Sorry, Alter. Aber mit einem wie dir kann ich echt nicht diskutieren.
2: Uwe, werd erwachsen. Es wird keine Revolution geben.
1: Nicht, wenn ihr alle zu Hause bleibt.
0: Wenn morgen eine antikapitalistische Revolution ausbrechen würde, würdet ihr dann auf der Seite der Revolutionären stehen?
3: Ich glaube, wahrscheinlich schon.
2: Ich weiß nicht.
0: Ich auf jeden Fall.
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1: Hallo, ich habe euch eine kleine Geschichte mitgebracht und die würde ich euch gerne vorlesen. Vorlesen würde ich die gerne. Also ja, ich fange mal an. Ich bin auch noch nicht so geübt im Schreiben, also seid nicht zu streng mit mir, bitte. 2 Minuten von mir. Klopf, klopf. Ich stand vor dem Haus meiner Eltern, um mich mit ihnen zu treffen und ihnen Bescheid zu sagen, dass ich sterben werde.
2: Mama, Papa, seid ihr zu Hause?
3: Ja, ich komme ja schon.
4: Dein Vater ist nicht zu Hause. Der ist irgendwo hingefahren, zur Arbeit oder seinen Freunden, was weiß ich.
2: Hatten wir nicht ausgemacht, dass wir uns gemeinsam treffen?
4: Hab dich nicht so. Wärst du so nett und würdest heute noch den Rasen mähen?
2: Ja, kann ich machen.
4: So, was ist denn jetzt so wichtig? Hm?
1: Ich schaute auf meine Hände, die nervös rumspielten. Meine Augen drehten sich dann doch kurz nach oben. Ich wusste nicht, wieso, aber ich wollte schauen, ob sie mir zuhört. Ich hatte noch nicht mal angefangen.
4: Na, sag schon.
2: Ich...
4: Ja?
2: Ich glaube, ich werde sterben.
4: Was? Was fällt dir ein? Wie kommst du darauf?
2: Ich kann nicht mehr.
4: Was fällt dir ein, wenn dein Vater davon erfährt? Wieso zum Teufel tust du denn das? Wieso machst du sowas?
2: Fass mich nicht an!
4: Komm her!
2: Ich hab gesagt, lass mich in Ruhe.
5: Ich bin mir aber ziemlich sicher, dass du derjenige bist, der auf mich zugeht.
2: Ich will es aber nicht. Ich kann nur nicht anders.
1: Die Laternen warfen ein bescheidenes gelbes Licht auf die ruhige Straße. Alle Autos standen still, während es leicht regnete. Eigentlich nieselte es.
5: Ich würde dich jetzt gerne in den Arm nehmen.
2: Ich fände das auch sehr schön.
5: Darf ich?
2: Nein.
5: Komm, es ist ganz einfach. Ich hol dich hier raus. Du willst doch hier raus, oder?
2: Ja.
5: Du passt hier doch nicht rein, oder? Dann lass mich dir helfen.
2: Es ist alles so schmutzig hier. Alles so kaputt.
5: Es ist wirklich deprimierend, wie sich jeder so aufgibt.
2: Sie würden mich sehen. Wie ich verrotte, Fliegen um mich sohn und Maden mein schimmelndes Fleisch zerfressen. Ich will das nicht.
5: Dann lass mich dir helfen.
2: Ich werde sie nie komplett verlassen können. Ich wünschte, ich könnte es. Ich wünschte, ich wäre nie da gewesen.
5: Sag das nicht.
2: Ich werde für immer irgendwie in diesem dreckigen Kellerraum bleiben. Dort, wo mein Bett steht. Dieses eine Problem, das nicht weggehen wird.
5: Er ist doch gar nicht so dreckig.
1: Der Putz fiel von den Wänden ab. Der Raum war tatsächlich nicht direkt schmutzig, nur etwas verfallen. Pflanzen kämpften ihren Weg durch die geschlossenen Wände, auch wenn nur wenig Licht durch das schummrige Fenster schien. Der Junge schaute sich mit seinen hellen blauen Augen um und sah im sonst leeren Raum einen Gang nach draußen, welcher durch einen schweren, kaputten Schrank versperrt wurde. An den Wänden waren vereinzelt Farbspritzer, als ob irgendwer vor 100 Jahren im ganzen Raum sehr ausgiebig ein Bild gemalt und so einige Male die Leinwand verfehlt hätte. Er ging auf einen rostigen Klappstuhl zu und stieß ihn um. Das Scheppern und Klappern tat gut in dieser Ruhe und Einsamkeit. Als er sich umdrehte, sah er auf der anderen Seite des relativ großen Raumes einen dreckigen Metallspiegel und schaute sich darin an. Seine dunklen Haare, seine sauberen, silbernen und braunen Klamotten. Er stand da, schaute sich selbst an und war vollkommen zufrieden damit. Logisch passte er nicht in diese Szenerie, es sah aber wunderschön aus. Er akzeptierte seine seltsame Situation. Nach einer Weile wanderten seine Augen durch den Raum. In den Ritzen eines Lüftungsschachts sah er ein Augenpaar, das ihn zwischen den Schlitzen ansah. Da oben saß jemand, der ihn beobachtete, anstarrte, fast schon gierig.
6: Hallo, wie heißt du?
7: Darum geht's doch gar nicht.
1: Der Eingesperrte schaute wieder weg und setzte sich in eine Ecke, aus der er aus dem Fenster schauen konnte. Er erkannte nichts durch das Milchglas.
7: Ich finde dich sehr schön. Ich mag dich sehr. Antworte mir, bitte. machen musst. Bitte mach doch was! Ich sagte, mach was! Beweg dich! Los! Beweg dich! Bitte, bitte, komm, beweg dich, bitte, bitte! Beweg dich! Bitte! Ich will, dass du dich bewegst! Noch ein bisschen! Noch ein bisschen! Ja! Ja!
5: Lass es sein.
7: Ich will aber nicht. Ich will, dass er sich bewegt. Ich kann doch nicht aufhören.
5: Alles gut. Das muss kein Problem sein, hörst du?
2: Ja.
5: Du willst doch nicht, dass man dich so sieht,
2: nein,
5: oder?
2: Ich habe fürchterliche Angst davor, ja.
5: Dass man sieht, wie du faulst. In faulen Blut mit faulen Maden.
2: Das wäre ein schrecklich beängstigender Anblick.
5: Ich mach dir einen Deal. Stell es dir vor. Das braune Fleisch. Sie tragen deine Überreste raus in den Garten und schmeißen sie auf den dreckigen Haufen voller Müll. Wo du vor dich her kompostierst, verfällst und zu einer ledrigen, weichen Leiche verfaulst. So dass du sie immer beobachten kannst. Mit leeren, faulen Augen immer sehen kannst, was sie tun und wie aus ihren Träumen ihre Zukunft wird. Sie sich fordern miteinander und dann sehen sie diese faule, schimmelnde Leiche und dann werden sie sie los. Okay?
2: Ich weiß nicht.
5: Komm her.
2: Du bleibst bei mir, oder? Ich will nicht allein sein.
5: Sowieso. Natürlich bleibe ich bei dir. Lass dich drücken.
4: Es ist mir scheißegal, was fängt ihr ein? So ein Scheißdreck! Wenn du übermorgen stirbst, wer wird dir beim Sterben zusehen, ha? Weißt du, wer dir beim Sterben zusehen wird? Kannst du dir überhaupt vorstellen, wer dir beim Sterben zusieht? Wehe, du nix jetzt. Schüttel deinen verfickten Kopf, du Drecksack! Ich werde es jedenfalls nicht sein. Niemand will dir zusehen. Kein verdammter Mensch hast du gehört. Und das Traurigste ist, dass du dir niemanden wünschen würdest. Ach. Ja, dann stirb halt. Stirb.
1: Ende.
5: Hey, du.
6: Hm?
5: Alles gut bei dir?
1: Nein.
8: Das war Genuschel, ein Hörspiel von Yusuf Fischer.
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1: Bist du wahnsinnig geworden? Was war das denn für eine Aktion? Fast hättest du Egon getroffen. Egon, lass uns gehen.
2: Der Duft von Feiglingen. Wie erregend. So habe ich dich wirklich nicht eingeschätzt, Rufus. Ich dachte mir ja schon, dass du ein ziemlicher Versager bist. Aber eine Heulsuse? Das ist noch viel besser.
1: Egon, was soll das werden?
2: Und nun sitzt du da. Hilflos, verletzlich, allein. Verwirrt über deine eigenen Emotionen. Reines Gefühlschaos, welches in dir herrscht. Oh, oh Gott, das ist genau das, was mir den Kick gibt.
3: Wow, warte, was hast du mit den Glasscherben vor? Ich hatte doch nicht vor, dir weh zu tun, ich habe nur kurz die Beherrschung verloren.
2: Ich weiß. Das ist doch das Interessante daran. Wozu ein Mensch fähig ist, wenn er sich von seinen Gefühlen lenken lässt. Unberechenbar. Das Gesicht, was jemand macht, wenn es dann doch ernst wird. Unbezahlbar. Macht dir die Glasscherbe Angst, Rufus? Mache ich dir Angst?
3: Oh, lass mich los! Hey, Egon, bitte! Bitte hör auf, Egon!
2: Oh ja! Panik! Hilfeschreie! Dein Winseln ist wie Musik in meinen Ohren. Du kannst nichts tun. So machtlos und schwach. Mehr! Mehr! Schweißtropfen. Sie laufen dein Gesicht hinab. Merkst du das, Rufus? Merkst du das? Salzig. Gib mir mehr davon. Ich will mehr.
1: Sagt mal, habt ihr alle beide irgendwie den Verstand verloren?
2: Spürst du die scharfe Spitze der Glasscherbe unter deinem Kinn? Dieses überragende Gefühl, wenn alles in meiner Hand liegt. Nur ein kleiner Schlitz. Ein kleiner. Und alles ist... Leben und Tod sind so nah beieinander, nicht wahr, Rufus? Keine Sorge, Rufus. Das soll nicht dein letzter Tag gewesen sein. Danke für diesen großartigen Abend. So viel Leidenschaft, die in der Luft lag. Neid, Wut, Sehnsucht, Rachsucht, Todesangst. Du hast mich wirklich überrascht. Wenn ich jetzt bitten darf, Ladies and Gentlemen. Die Show ist hiermit beendet. Ach ja, Helena. Du kannst unter dem Tisch hervorkommen. Wie peinlich, dass ich ein Mädchen date, das sich vor Angst fast in die Hose macht und versteckt. Ich brauche jemanden, der meine Leidenschaft teilt und meinem Wesen mehr entspricht. Lebt wohl.
3: Helena, geht's dir gut?
1: Ich muss hier auf der Stelle raus.
4: Niemand geht hier raus. Ihr habt meine gesamte Bar verwüstet. Wer macht das jetzt sauber? Guck mal, hier sind überall Glasscherben. Wer bezahlt mir den Mist? Die Polizei wird bald hier sein. Hey, haben Sie nicht zugehört? Sie bleiben gefälligst hier.
1: Ich konnte nicht noch länger an diesem Ort bleiben. Ich wollte Rufus nicht alleine lassen, aber mein Kopf hätte das nicht länger mitgemacht. Was ist gerade passiert und wieso? Ich dachte, ich würde Egon kennen.
4: Hey, junge Frau, stehen bleiben!
1: Okay, keine Panik. Das wird schon wieder. Egon war also nie die Person, für die ich ihn gehalten habe. Er ist ein Psychopath. Ihm bereitet das Leid anderer Freude. Krank. Warum habe ich das nicht gesehen? Nein, ich hätte mit dem, was gerade passiert ist, niemals rechnen können. Er war witzig, intelligent, aufmerksam und gestört. Tja, Helena, tolle Typen, die du dir immer aussuchst. Entweder langweilig oder geisteskrank.
5: Junge Frau, du siehst etwas aufgebracht aus. Ist etwas passiert?
1: Könnte man so sagen. Ich hatte einen seltsamen Abend.
5: Ja, manchmal brauchen wir Menschen so einen Abend, um den Kopf frei zu machen für neue Erkenntnisse, für wichtige Schritte im Leben, nicht wahr?
1: Haben Sie mich etwa beobachtet?
5: Nein, ich beobachte dich nicht. Es ist nur so, dass immer wieder Menschen meinen Weg kreuzen, die gerade alle irgendwie einen guten Rat brauchen. So oft schon. Du bist nicht die Erste, die aufgelöst vor meinem Laden steht, Schätzchen. Ich spüre, du bewältigst gerade eine schwierige Situation in deinem Leben. Einen Streit, den du nicht richtig verarbeitet hast. Ich kann dir helfen.
1: Woher wissen Sie das? Verfolgen Sie mich? Also ich meine, selbst wenn, wie können Sie mir schon helfen?
5: Ich verstehe. Dein Vertrauen wurde missbraucht. Deshalb bist du so misstrauisch. Hat das etwas mit der Situation zu tun, aus der du gerade kommst? Ich bin, weißt du, sowas wie... Wie kann ich das am einfachsten erklären? Eine Wahrsagerin. Ich verfüge über eine Gabe. Ich kann sehr gut die Probleme anderer erkennen und wo sie sie hinführen werden.
1: Wahrsagerin?
5: Mhm.
1: Für so einen esoterischen Quatsch habe ich keine Zeit. Erst erzählen sie mir, dass ich morgen sterbe und dann muss ich 100 Euro bezahlen für diese Hiobsbotschaft. Nein, danke.
5: Ich möchte kein Geld von dir. Und ich weiß auch nicht, wann du sterben wirst. Ich bin nur eine alte Frau mit einem Gespür für vertrackte Lebenswege. Was du mit den Ratschlägen machst, bleibt dir überlassen. Du bist verwirrt über deine eigenen Gefühle. Ich sehe, du lebst schon länger mit einer großen Lüge in deinem Leben.
1: Und das wissen Sie bitte woher?
5: Ich weiß es nicht. Ich spüre es. Komm mit mir rein in meinen Laden und wir trinken eine Tasse Tee. Kostenlos. Mein Name ist Lee.
1: Normalerweise wäre ich sofort weitergegangen, aber irgendetwas hat diese Frau an sich. Etwas Beruhigendes. Was soll's? Ich schätze mal, das ist genau das, was ich gerade brauche. Ablenkung.
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1: Ich weise diese Unterstellungen zurück. Unterstellungen sind ein journalistischer Trick.
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1: Diese dürften in der freiheitlich-demokratischen Grundordnung nicht vorkommen. Sie hätten mich anders befragen müssen. Jetzt frage ich mich, woher kommen Sie? Welche Institution sind Sie? Sind Sie ein privater Verein? Der natürlich

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1: Boah, schau sich das einer an. Dieses ekelhafte Grün-Gelb. Die Leute husten sich da unten die Seele aus dem Leib. Nebelschwaden, das wollen sie uns weiß machen. Ist doch normal in England, sagen die. Aber bitte, so ein Quatsch. Die wollen, dass wir hier drinnen hocken, keine Fragen stellen und blind an Erklärungen glauben, die sie uns vorsetzen. Aber nein, nicht mit mir. Nicht mit Martha. Ich sehe, was hier wirklich los ist. Es ist in letzter Zeit immer dasselbe. Der Roswell-UFO-Absturz, das Philadelphia-Experiment und nicht zu vergessen, die Hohlwelttheorie. Immer wieder wird irgendetwas verheimlicht und vertuscht.
2: Martha.
1: Oh, was könnten Sie mit uns vorhaben? Ach, denkt doch mal nach, Martha. Denkt nach.
2: Martha.
1: Sie haben uns immer belogen.
2: Martha.
1: Was war das?
2: Martha, du kennst mich.
1: Wer spricht da?
2: Ich bin kalt und dicht. Was dir entgegenkommt, das siehst du nicht.
1: Was? Hör ich Stimmen? Nein, nein, nein, nein. Das kann nicht sein. Ich bin nicht verrückt. Ich bin nicht verrückt.
2: Verrückt, wahnsinnig, bekloppt. Nenn es, wie du willst.
1: Nein, nein, mich erwischen sie nicht. Mich nicht, mich nicht.
2: Lass das sein. Du kannst mich trotzdem hören.
1: Oh mein Gott, du bist nicht normal.
2: Ich bin die Natur.
1: Du bist keine Natur. Du bist doch eine Falle. Du bist wie ein Raubtier, das meine Lunge umschlingt und...
2: Ja, ja. Ein Raubtier in einer Stadt voller Schafe.
1: Moment. Stadt voller Schafe? Damit meinst du die Überbevölkerung? Oh, du bist von der Regierung. Die wollen uns alle umbringen, um die Überbevölkerung unter Kontrolle zu bringen.
2: Immer zu Diensten.
1: Ich hab's doch schon immer gewusst.
2: Du hast es ihnen gesagt, aber niemand glaubt dir.
1: Sie glauben nicht, sie wissen nicht.
2: Aber warum einfach so alle umbringen?
1: Warte, wie meinst du? Stimmt, da haben sie gar nichts von. Die Regierung will doch sicher auch was für sich dabei rausschlagen. Aber für welchen Gewinn all diese Opfer?
2: Opfer, Leidtragende, Versuchskaninchen.
1: Versuchskaninchen, Chemikalien, das ist es. Es steckt etwas im Nebel, etwas, das sie vor uns verbergen. Und das sind Chemikalien.
2: Chemikalien also?
1: Ja. Chemische Experimente der Regierung. Vielleicht haben sie etwas in die Luft gemischt. Eine Substanz, die uns schwach macht und gefügig. Sie wollen sehen, wie lange wir durchhalten können, bis unsere Lungen aufgeben und...
2: Red weiter.
1: Das sind alles Experimente für eine neue chemische Waffe, die sie für den Krieg vorbereiten. Ich meine, warum sollten sie uns verschonen? Wir, die kleinen Leute, wir sind doch nur Werkzeuge für sie. Zahlen in einer Statistik, die sie auf ihren Schreibtischen verwalten. Wenn sie ein paar von uns beseitigen wollen, ja, dann tun sie das einfach. Dann tun sie das und vertuschen alles.
2: Interessant, interessant.
1: Oh, du Ausgeburt eines unmenschlichen Experiments. Was willst du eigentlich von mir?
2: Kleine Ratte im kleinen, kleinen Käfig hüpft und spinnt und singt, umklammert von ihren Fäden.
1: Nein, nein, nein, nein. Du kannst mich nicht kontrollieren. Dieser Hut hier schützte mich schon 1943 vor der Gedankenkontrolle der Foo Fighters.
2: Foo?
1: Exakt. Du kommst also von der Regierung? Und du hast was mit chemischen Experimenten zu tun? Welcher Konzern?
2: Oh, das weißt du genau.
1: Die Gaswerke?
2: Komm, ich weiß, dass du es weißt.
1: Nordic Chemical Works?
2: Falsch.
1: Oh, also doch. Imperial Chemical Industries.
2: Bingo.
1: Ha, ich wusste es. Pearl Harbor, das Manhattan-Projekt. Alles das Gleiche. Dieser Dunst hier versucht vielleicht meinen Verstand zu kontrollieren. Aber meine Stimme... meine Stimme, die bleibt mir. Aber nein, ich werde nicht schweigen. Ich werde allen anderen die Augen öffnen. Denn sie haben ein Recht. Sie haben ein Recht darauf, zu erfahren, was hier vor sich geht. Wie sie uns benutzen und unsere Leben in einem Nebel aus Lügen ersticken.
2: Viel Erfolg.
1: Oh nein, nein, nein, nein. Nicht mit mir. Nicht dieses Mal. Sie können uns nicht alle zum Schweigen bringen. Ich muss da raus.
2: In den sicheren Tod.
3: Das war Nebel der Wahrheit, ein Hörspiel von Lexi Stein.
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1: Ah, da sind wir schon auf Sendung, ja gut. Willkommen bei der Motivationssendung von meiner Wenigkeit, Udo Schlauch. Ich bin seit über 30 Jahren als Motivationscoach in Wien tätig und habe meine Berufs- und Lebenserfahrung in unterschiedlichsten Branchen sammeln können. Angefangen habe ich, ich glaube es war 1973, in der Kugelschreiberbranche und durfte dort zunächst einmal die Federhalterung sortieren. Dort habe ich das erste Mal so eine innere Leere gespürt. Aber dann hat sich alles verändert. Ja. Ich bin aufgestiegen in die Kugelfertigung. Und da durfte ich dann extern Kugelschreiberfirmen im Ausland in der Produktion beraten. Also ja, beispielsweise in, ich glaube es war Belgien, in Luxemburg und Tschechien und Lettland. In meiner Funktion als Berater habe ich schließlich gelernt, eine tiefe Empathie zu entwickeln, denn das Zwischenmenschliche lag und liegt mir einfach am Blut. Und dort habe ich gelernt, Menschen zu motivieren. Ja. Aber es ging dabei nicht darum, ausschließlich ja, das Produkt zu optimieren, sondern vor allen Dingen sich selbst. Und ja, ich weiß nicht so gut, was es bedeutet, unmotiviert zu sein. Ja. Viele können das gar nicht glauben. Sie sagen zu mir, Udo, du bist immer so voller Elan und voller Tatendrang. Ja. Sie fragen mich, wie ich es schaffe, meine Motivation zu finden und aufrechtzuerhalten. Und ich muss zugeben, es kommt auf die Grundeinstellung an. Nicht jeder ist mit einem solchen Esprit und einer solchen ausufernden Euphorie wie ich von klein auf gesegnet. Ja. Und doch ist nicht bei allen Prokrastinieren automatisch Hopfen und Malz verloren gegangen. Im Gegenteil, die Schaffensfreude ja, und die Begeisterungsfähigkeit kann zurückerobert werden. Hier kommen ein paar Lifestyle-Tipps von mir. Teilt mir einmal den ersten Schritt. Ich begebe mich beispielsweise jeden Tag um 6 Uhr aus dem Haus und schippe erst einmal auf meinen kleinen Privatsee hinaus und dort kombiniere ich dann Stand-Up-Paddling mit einer Yoga-Einheit. Ja. Und wenn dann die ersten Sonnenstrahlen auf der Wasseroberfläche reflektiert werden und es so idyllisch glitzert und dann, ja, dann sind einfach bei mir die Lebensgeister geweckt. Und so früh aufstehen zu können, ja, um so früh aufstehen zu können, da lohnt es sich übrigens einfach mal wach zu bleiben, damit man gar nicht erst vor Müdigkeit liegen bleibt. Dann kommen wir jetzt auch schon zum Schritt Nummer 2. Denn wichtig ist ein ausgiebiges und nährstoffhaltiges Frühstück. Ja, das ist durchaus von Vorteil. Ich muss sagen, ich schnippel mir, wenn ich einmal ganz verwegen bin, sogar ein paar Birnstücke in mein Müsli. Und ein frisch gepresster Orangensaft in Kombination mit einem Sudoku mittleren Schwierigkeitsgrades, das aktiviert dann schon einmal die ein oder andere graue Zelle. Dann kommen wir zu Schritt Nummer 3. Ich kann Ihnen sagen, tanzen Sie morgens, tanzen Sie nur mal für sich 5 Minuten zu Ihrem Lieblingssong im Wohnzimmer. Ich kann Ihnen verraten, mein aktueller Lieblingshit ist derzeit von den Venga Boys, We're Going to Ibiza heißt es. Und für mehr aufkommende Freude empfehle ich Stebschuhe, damit auch Ihre potenziellen Nachbarn etwas davon haben, denn Freude, ja, das muss ansteckend sein. Tipp Nummer 4. Beginnen Sie Ihre Arbeit. Sollten Sie eine PowerPoint-Präsentation vorbereiten, dann empfehle ich Ihnen, einige Special Effects zu verwenden. Haben Sie schon die Geräuschbibliothek zum Beispiel entdeckt? Denn damit können Sie den Folienwechsel akustisch untermalen und zu seiner tristen Jahresfinanzübersicht ein wahres Gesamtkunstwerk machen. Tipp Nummer 5. Belohnen Sie sich nach getaner Arbeit. Ja? Wie wäre es zum Beispiel mit einem Kaktuseis oder mit Studentenfutter oder einer Fischpediküre? Egal, was Sie tun, gönnen Sie sich ruhig die ein oder andere Knabberei. Ja, daran ist nun wirklich nichts verwerflich. Ja, das war ein kleiner Einblick in meine Arbeit als Motivationscoach. Sollten Sie an einem umfassenderen Angebot interessiert sein, können Sie gern mein Wochenendseminar in Unterstinkenbrunn in Niederösterreich für einmalig 250,94 € pro Person buchen. Frühstück, Schuldgefühle und Zirkeltraining sind inklusive. Was erwartet Sie? Um sich dem inneren Schweinehund zu stellen, werfe ich Sie ins kalte Wasser. Ich schicke Sie durch die Hölle und lasse Sie am langen Arm verhungern. Töpfern Sie Ihre Ängste weg und lassen Sie sich von meiner Klangschalenexpertin Carola Kasanowski bezirzen. Lassen Sie sich von der alpinen Luft die verrauchten Lungenwege reinigen und schöpfen Sie neue Motivation bei unseren Capoeira-Kursen. Und für die Tierliebhaberinnen und Tierliebhaber unter Ihnen, wir haben so einen sehr, sehr netten Wellensittich in der Pension, der lässt sich sehr gern streicheln. Bis dahin, passen Sie auf sich auf. Bussi Babaci und Bussi Baba, Ihr Udo Schlauch.
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1: Bin ich gesichert?
2: Ja, kannst du hochkommen. Nein, warte noch kurz.
1: Was?
2: Warte noch kurz.
1: Ich komme jetzt hoch.
2: Nein. Der Haken ist lose.
1: Was?
2: Ich muss dich kurz entsichern. Du musst einen anderen Haken.
1: Kann ich jetzt kommen?
2: Gott, was ist das denn hier?

0: bin hier über Ihnen.
1: Oh, Gott sei Dank. Endlich kommt jemand vorbei. Ich hänge hier unten an der Felswand. Sie müssen ganz dicht an den Rand, dann können Sie mich sehen. Der Fels hat Überhang.
0: Was machen Sie denn da unten?
1: Ich komme nicht weiter. Meine Frau ist... Oh Gott. Meine Frau, sie ist... Mein Gott, meine Frau, sie ist abgestürzt. Unser Seil ist... Es hing an der dran und... Jetzt hänge ich hier ungesichert.
0: Oh.
1: Ich muss mich an der Felswand festklammern. Und ich komme nicht hoch. Sie müssen mir helfen.
0: Das sieht ja übel aus für Sie.
1: Ja, aber da oben, da müsste noch ein Seil liegen. Da müsste eine Birke stehen und da liegt ein Seil. Das müssen Sie einhaken und mir dann runterlassen. Verstehen Sie?
0: Dieses hier?
1: Ich weiß nicht. Da ist nur eins. Einfach einhaken und ablassen. Dann komme ich alleine hoch.
0: Dieses hier?
1: Ich weiß nicht, das sollte nur eins sein. Einfach einhaken und ablassen, dann komme ich alleine hoch. Aber testen Sie erst, ob der Haken hält. Haben Sie es gemacht? Hey, sind Sie noch da?
0: Ja, ja.
1: Haben Sie es eingehakt?
0: Also ich muss eigentlich vorher noch mal ins Tal.
1: Was?
0: Ja, Sie müssen das verstehen. Ich bin Regisseur. Also selbstverständlich helfe ich Ihnen, aber ich muss noch einmal zurück ins Hotel und meine Kamera holen.
1: Ins Hotel Alpenbleck?
0: Ja, wohnen Sie da auch?
1: Ja, das ist doch ganz unten im Tal.
0: Ja, aber wissen Sie, ich sammle authentische Augenblicke wie diese. Ich kann es mir niemals verzeihen, wenn ich diese Lebensrettung nicht aufzeichne. Genau sowas fehlt uns doch heutzutage. Nicht nur in der Filmszene. Heroische Augenblicke im Alltag.
1: Was?
0: Denken wir nicht alle nur an uns selbst und würden lieber unsere eigenen Wege gehen, als 10 Cent dafür zu riskieren, einen fremden Bergsteiger vom Drohnenabgrund zurück auf den Felsen zu ziehen?
1: Ich flehe Sie an, gehen Sie nicht! Ich weiß nicht, wie lange ich mich hier noch halten kann. Es soll ein Sturm kommen und wenn es anfängt zu regnen, dann rutsche ich ab mit Sicherheit. Wenn es Ihnen wirklich nur um die Kamera geht. Ich habe hier in meinem Rucksack eine Canon K3-9000. Meinetwegen können Sie die danach auch behalten oder so. Wenn Sie mir nur eben kurz das Seil einhaken und ablassen würden, damit ich gesichert bin und hochklettern kann.
0: Eine K3-9000?
1: Ja, nehmen Sie die und behalten Sie sie danach. Ich weiß ja, wie das sonst kommt. Sie gehen zurück ins Hotel, treffen dort an der Rezeption die Marie und schon verquatschen Sie sich.
2: Ah, der Regisseur ist zurück. Sind Sie weit gewandert?
3: Ach, nur bis zum Gipfel.
2: Oh. Wünschen Sie, dass ich den Kamin im Gesellschaftszimmer anfeuere?
3: Es soll ja ein Sturm heraufkommen.
2: Aber mit uns beiden am Kamin.
1: Und so weiter und so weiter. Und dann kommen Sie nie wieder hier hoch und ich stürze ab.
0: Und die Canon K3-9000 mit Ihnen. Na gut, ich lasse das Seil ab. Sie machen Ihren Rucksack dran, dann ziehe ich den Rucksack hoch. Sie bleiben unten, bis die Kamera aufgestellt ist. Ich hoffe, Sie haben ein Stativ dabei. Ohne Stativ taugen Aufnahmen gar nichts.
1: Ja, ja.
0: Ich würde mit der Rettung außerdem gerne noch bis zu diesem Sturm warten, von dem Sie sprachen. Das ist etwas dramatischer. Dann brauchen wir natürlich auch noch einen Bildstabilisator. Sonst war alles umsonst.
1: Bis zu dem Sturm?
0: Ich habe im Hotel noch den VX34. Der beruhigt das Bild. Dann könnte ich auch gleich noch was zur Beleuchtung mitbringen.
1: Was? Na dann bleiben Sie hier!
3: Oder wirkt die unbeleuchtete Szene gerade authentisch? Man könnte mit dem Licht des einschlagenden Blitzes arbeiten. Ja, ja. Ein guter Regisseur kennt sein Wetter.
1: Hey! Haben Sie das Seil schon festgemacht?
0: Ja, ja.
3: Immer dieses Eingerede auf den Regisseur. Haben Sie schon? Wissen Sie schon? Wozu sind Sie eigentlich da? Das habe ich ja am liebsten. Die sollen mal sehen, wie Sie Ihren Film ohne Regisseur machen. Kommt so ein Drehbuchautor zu mir, sagt, er will sein Skript selbst drehen. Ein Film steht und fällt mit dem Regisseur, sag ich ihm. Gut, er macht's trotzdem alleine. Soll er sehen, wo er bleibt?
1: Hallo! Sind Sie noch da?
0: Ja, ja. Gut, hier ist Ihr Seil. Machen Sie den Rucksack dran.
3: Heute ist eben jeder gestresst. Hektik beim Drehen, Hektik beim Planen, Hektik beim Denken. Und am Ende leidet die Kunst. Die Ruhe braucht man als Regisseur. Und das Auge. Ruhe und Auge. Was? Hey, hey! Sie klettern ja! Nur den Rucksack haben wir gesagt. Stopp, stopp! Klettern Sie zurück! Sonst löse ich das Seil!
1: Was ist das denn krank?
3: Da kenne ich nichts. Ein Mann, ein Wort. Sie haben mir die Kamera versprochen. 3, 2, ich lasse Sie fallen!
1: Ja. Wenn Sie mit einem Mord auf dem Gewissen leben können?
3: Das Recht der Vereinbarung ist auf meiner Seite. 3, 2, ja. Das Seil ist ab. Wenn Sie jetzt falsch greifen, dann fallen Sie. Ich hab's gesagt. Sie sind mutig. Aber jetzt kommt der Übergang.
1: Sie sind total krank.
3: Ach, ein kleiner Klacks ist gut für die Kunst. Außerdem helfe ich Ihnen doch. Sobald die Kamera steht.
1: Okay, okay. Ich hab das Seil jetzt in meinem Rucksack festgemacht. Sie können ihn hochziehen.
3: Eine K3 9000, wirklich. Glauben Sie, die Kamera steht gut dort auf dem Felsvorsprung? Retter und Geretteter sollten zentral im Bild sein. Etwas weiter links vielleicht, dass man auch den Abgrund sieht. Ruhe und Auge braucht ein Regisseur.
1: Oh mein Gott, Mann! Die Kamera steht gut dort, wo sie ist! Jetzt lassen Sie endlich das Seil runter, verdammt!
3: Ja, ja. Oh, ziehen Sie nicht so. Sonst falle ich auch noch und dann rettet uns niemand mehr. Aber wundert es Sie gar nicht, dass ein Regisseur wie ich, also, dass all die authentischen Augenblicke, die ich festhalte, in überhaupt keiner Beziehung zueinander stehen? Ich gewinne hier eine Lebensrettung an der Felskante. Dort einen Fahrradunfall an der Kreuzung oder einen Hundekampf unter Zigeunern. Aber es sind immer unterschiedliche Personen und unterschiedliche Lichtverhältnisse. Wie soll man das jemals zu einem authentischen Stück zusammenkleistern? Das muss Ihnen doch aufstoßen, jetzt wo Sie ein Teil des großen Kunstwerks werden.
1: Ich kann mich gleich nicht mehr halten.
3: Oder aber gerade das macht es authentisch. Die heroischen Fragmente des Lebens. Vielleicht gebe ich Ihnen recht. Jedenfalls muss ich die Unterhaltung jetzt vom Band löschen. Ich will nichts mit nachträglichen Schneideprogrammen etc. zu tun haben.
1: Oh Gott, hey, ich habe gerade einen Tropfen abbekommen. Ich rutsch gleich ab.
3: Was muss ich da drücken, um einen neuen Clip zu starten? Man ist ja Regisseur und kein Kameramann.
1: Was?
3: Oh, er spricht bestimmt viel zu leise. Ich fürchte, man versteht nichts auf dem Bild.
1: Was?
3: Sagen Sie mal was.
1: Ich klettere jetzt ohne die Sicherung hoch. Wenn ich stürze, haben Sie mich auf dem Gewissen.
3: Dankeschön. Wir werden sehen, wie es sich anhört. Ansonsten muss ich Sie vielleicht direkt am Kragen verkapseln.
1: Ich klettere jetzt ohne die Sicherung hoch.
3: Das taugt nichts. Damit verkauen wir das Publikum.
1: Dies werden meine letzten Worte sein. Ich klettere, ob ich stürze oder nicht.
3: Warten Sie! Sagen Sie das gleich noch einmal, wenn der Clip neu gestartet ist! Das war sehr authentisch! Nichts überstürzen! Ich habe ein Diktiergerät dabei! Das können Sie sich an den Kragen machen!
1: Ich verzichte auf Ihr Mikrofon! Lieber sterbe ich!
3: Jetzt machen Sie es schon ran! Gleich regnet's! Dann wird unser Set nass!
1: Ich klettere jetzt!
3: Einfach drauf los, oder wie? Egal, ob der Regisseur das Zeichen gegeben hat.
1: Ja.
3: Die habe ich am liebsten. Der Regisseur, ach, der sitzt eh nur in seinem Klappstuhl und träumt vor sich hin. Ich habe eine Kamera und ein Skript. Das langt schon für meinen Film. Gut, wenn Sie auch so ein Eigenbrötler sind, dann retten Sie sich doch alleine. Man wird kein Regisseur durch Filme gucken.
1: Ja.
3: Aber gut, heute dreht jeder, was er will und nennt sich Regisseur.
1: Ja.
3: Was? Fallen Sie doch nicht! Oh, Tragik! Ich kam zu spät! Da fällt er! Sie sehen es, liebes Publikum. was für Schmerzen das Schicksal dem Menschen ins Leben wirft. Mein Herz verkrampft sich ob solchen Anblicks. Aber authentisch war der Sturz. Das muss man ihm lassen.
2: Schön, dass Sie noch rechtzeitig vor dem Sturm zurückgekommen sind.
3: Ein Regisseur kennt sein Wetter.
2: Ach, es ist so schön, hier mit Ihnen am Feuer zu sitzen und sich Geschichten zu erzählen.
3: Ja, die besten Geschichten schreibt das Leben.

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1: Rund die Hälfte des Leipziger Strombedarfs im Jahr 2040 mit erneuerbaren Energien decken. Das erhofft sich die Stadt nach der Analyse von Daten in einem Flächenkonzept. Was darin steht, erfahrt ihr heute bei Leipzig Weekly. Und die Folge steht ganz im Motto der erneuerbaren Energien. Am Donnerstag hat Leipzig 2 neue Ladestationen bekommen. Ihr denkt jetzt vielleicht, normal, davon gibt es doch schon einige. Aber es handelt sich nicht um gewöhnliche Ladesäulen. LeipzigerInnen können ihre E-Autos an 2 Stellen in der Innenstadt jetzt an Bordsteinkanten laden. Wie das bei den LeipzigerInnen ankommt, auch darauf schauen wir heute. Und damit starten wir rein in eine elektrisierende Folge von Leipzig Weekly. Mein Name ist Jana. Schön, dass ihr dabei seid. Die Stadt möchte im Jahr 2040 die Hälfte des Leipziger Strombedarfs mit erneuerbaren Energien decken. Dafür hat die Stadt am Mittwoch ein sogenanntes Flächenkonzept vorgelegt. Nach eigenen Angaben kann das gelingen, wenn auf 2% der Stadtfläche Solar- und Windenergie produziert wird. Um die Energiewende in Leipzig voranzutreiben, hat sich das Stadtplanungsamt angeschaut, wo auf ungenutzter Fläche Strom mit erneuerbaren Energien erzeugt werden kann. Laut der Stadt kam heraus, dass sich dafür vor allem Solaranlagen auf Dächern eignen, in der Innenstadt. Ob und wo genau Solaranlagen installiert werden können, muss allerdings noch im Stadtrat diskutiert werden. Dieser entscheidet abschließend über das Konzept. Die Zahl der ausländischen Beschäftigten ist im vergangenen Jahr in Sachsen um etwa 5% auf rund 154.000 angestiegen. Die meisten Beschäftigten mit ausländischer Staatsangehörigkeit arbeiteten laut dem Landesamt für Statistik in Leipzig. Demnach waren von ihnen insgesamt rund 22.000 Männer und rund 13.000 Frauen Ende 2025 in Leipzig tätig. Das Landesamt für Statistik beruft sich auf Zahlen der Bundesagentur für Arbeit. Ausländische Beschäftigte arbeiten laut der Statistik vor allem in bestimmten Branchen, wie in Dienstleistungen oder Gesundheitswesen. Im produzierenden Gewerbe seien sie schwerpunktmäßig etwa in Bau- und Metallbranche tätig. Wenn in der kommenden Woche die neue Fußball-Bundesliga-Saison startet, fallen in Leipzig die Zufahrtskontrollen im Waldstraßenviertel weg. Das hat die Leipziger Volkszeitung am Freitag berichtet. Wie das Ordnungsamt Mephisto 97.6 bestätigte, ist nicht genug Geld im städtischen Haushalt vorhanden, um die Maßnahme zu bezahlen. Das Viertel bleibt nach Angaben der Stadt weiterhin Teil des Sperrkreises für den Autoverkehr. Demnach werden nach wie vor Schilder und Absperrbarken aufgestellt. Der Verein Waldstraßenviertel zeigte sich im Gespräch mit der LVZ entsetzt über das Vorgehen der Stadt. Der Verein befürchtet, dass Fußballfans das Viertel der AnwohnerInnen blockieren und Parkplätze besetzen, wenn die Kontrollen wegfallen. Vielleicht habt ihr es zufällig schon bemerkt, als ihr durch die Leipziger Innenstadt gelaufen seid. Eine Steckdose und eine Digitalanzeige auf der Bordsteinkante. Was klingt, als hätte sich ein Elektriker mit seinem Auftragsort vertan, ist ein Projekt der Leipziger Stadtwerke. Mephisto 97.6 Reporterin Delia weiß genauer Bescheid, was es damit auf sich hat und ist jetzt bei mir im Studio. Hallo Delia.
2: Hallo Jana.
1: Jetzt klär uns doch mal auf, warum haben die Leipziger Stadtwerke Steckdosen in Bordsteinkanten eingelassen?
2: Also alle, die jetzt hoffen, ihr Handy dort laden zu können, muss ich leider enttäuschen. Das ist nämlich nur für E-Autos gedacht. Am Donnerstag haben die Stadtwerke sogenannte Ladebordsteine an 2 Stellen in der Leipziger Innenstadt installiert. Einmal an der Straße am Alten Amtshof in der Nähe vom Neuen Rathaus und dann in der Querstraße Ecke Dörrienstraße in der Nähe von der Oper. Also beides ziemlich nah am Innenstadtring.
1: Okay, das Ganze ist also für E-Autos gedacht, aber für die gibt es doch auch hier in der Leipziger Innenstadt schon Ladesäulen, oder?
2: Ja, das stimmt, aber mit den Bordsteinen soll eine Variante getestet werden, mit der man Platz sparen kann, wie uns ein Sprecher der Leipziger Stadtwerke am Donnerstag erklärt hat. Die Ladesäulen kann man demnach eben nicht überall installieren, weil sie schon ziemlich viel Platz wegnehmen. So zum Beispiel am alten Amtshof. Die Straße dort ist nicht besonders breit und da treffen neben Autos auch FußgängerInnen und Radfahrende aufeinander. Und dadurch, dass jetzt die Ladestation im Bordstein drin ist, soll trotzdem noch genug Platz für jeden da sein.
1: Du hast gesagt, dass es die Bordsteine erstmal an zwei Stellen gibt. Planen die Stadtwerke denn noch mehr?
2: Also wichtig ist, das ist erstmal nur ein Pilotprojekt. Das Ganze soll jetzt für ein Jahr an den beiden Stellen getestet werden, bevor dann entschieden wird, ob es mehr geben wird oder nicht. In anderen Städten, wie in Düsseldorf oder in Köln, gibt sie tatsächlich auch schon länger. In Köln wurden sie in einer einjährigen Pilotphase nach Angaben der Stadt auch sehr gut aufgenommen. Bei einer NutzerInnenbefragung im vergangenen Jahr hätten die Bordsteine eine Bewertung von rund 4,5 von 5 Punkten bekommen. In Leipzig will man aber erstmal schauen, wie das so ankommt.
1: Gibt es denn jetzt hier in Leipzig einen Tag später auch schon Erfahrungsberichte?
2: Ja, dafür habe ich mich vorhin schon mal auf den Weg zu den Ladebordsteinen gemacht und gefragt, was die Leute so davon halten. Eine Frau hat auch tatsächlich gerade ihr E-Auto aufgeladen und mir erzählt, was sie davon hält.
3: Ja, gewöhnungsbedürftig erstmal. Okay. Ich bin gespannt, wie sich das dann auch im Winter entwickelt. Und natürlich für eingeschränkte Menschen finde ich das vielleicht eine schwierige Angelegenheit. Nee, man muss halt auf den Boden, ne?
2: Ja, was die Barrierefreiheit angeht, sind die Stationen tatsächlich eher unpraktisch, da man sich eben bücken muss, wie mir die Frau erklärt hat.
1: Die Barrierefreiheit wurde also kritisiert. Gab es denn auch positive Reaktionen auf die Ladebordsteine?
2: Ja, und auch die Frau fand grundsätzlich gut, dass die Stadtwerke mehr Ladestationen installieren. Für einen Mann, den ich an der Station in der Querstraße getroffen habe, könnte es ruhig noch mehr davon geben.
4: Ich finde die besser. Ja? Die integrieren sich toll, nehmen keinen Platz weg. Also bei mir um die Ecke müsste ich schon ein Weilchen fahren. Also ich hätte gerne sowas vor meinem Haus und das ließe sich doch super machen, ne?
2: Bei den Leuten, mit denen ich gesprochen habe, war der Eindruck also schon überwiegend positiv. Und es wurde eben auch jetzt schon genutzt. Aber wie gesagt, die Stationen werden erstmal für ein Jahr getestet und je nachdem, wie die LeipzigerInnen das in der Zeit aufnehmen, wird es danach vielleicht mehr geben.
1: Mephisto 97.6-Reporterin Delia hat sich die neuen Ladebordsteine für E-Autos in der Leipziger Innenstadt angeschaut. Danke dir für die Infos, Delia. So viel dazu, was diese Woche in Leipzig los war. Jetzt schauen wir noch auf die kommenden Tage. Am Wochenende warten kühle Temperaturen und Regen auf euch. Aber in den letzten Wochen und Monaten war in Leipzig ordentlich Schwitzen angesagt. Besonders heiß war es Ende Juni mit Werten über 40 Grad. Der Klimawandel ist mittlerweile mehr als spürbar. Wie die KandidatInnen für die Oberbürgermeisterwahl Leipzig klimarecht gestalten möchten, das könnt ihr am Samstag bei der Klimafair erfahren. Um 18 Uhr diskutieren bei der Veranstaltung auf dem Marktplatz Dirk Panther von der SPD, Skadi Jennecke von der Linken und Wolfram Günther von den Grünen. Außerdem dabei Alexander Türpe von der FDP und der parteilose Kandidat Dirk Therichen. Die Gruppe Leipzig fürs Klima unterstützt eigenen Angaben nach die Ziele von Fridays for Future. Sie laden am Samstag nicht nur zum Klimacheck der OB-KandidatInnen ein, ab dem Nachmittag geht es bereits um Tierschutz oder darum, was es bedeutet, in der Klimakrise Kinder zu bekommen. Und ich habe noch einen weiteren Tipp fürs Wochenende. Wolltet ihr auch schon immer mal bei einem Triathlon vorbeischauen? Dann habt ihr am Samstag die Chance, 2500 Teilnehmende anzufeuern. Um 8 Uhr geht der Ironman 70.3 mit Schwimmen am Corsi los. Ironman bedeutet, es handelt sich um eine Langdistanz und der Triathlon wird von der Firma hinter dem Ironman ausgerichtet, der World Triathlon Corporation. Jetzt fragt ihr euch vielleicht noch, was es mit 70.3 auf sich hat. Das steht für die Gesamtdistanz eines halben Ironman-Triathlons in Meilen. Also 1,9 Kilometer Schwimmen, 90 Kilometer Radfahren und 21,1 Kilometer Halbmarathon. Puh, das ist ganz schön weit. Während des Rennens ist der Bereich um das Sportforum und die Quarterback-Immobilienarena von 6 bis 18 Uhr für den Verkehr gesperrt. Ja, seid ihr mindestens 12 Jahre alt und 1,50 Meter groß und habt keine Angst vor engen oder dunklen Räumen? Dann, Vorsicht, kurioser Tipp, könnt ihr am Mittwoch in die Kanalisation einsteigen. Meine Mephisto 97.6-Kollegin Luisa hat das im vergangenen Jahr gemacht und würde sagen, es war eine wilde Erfahrung.
5: Ja, also ich fand es auf jeden Fall total spannend, mal so tief unter Leipzig zu sein. Gut gerochen hat es da natürlich nicht und es war dunkel und kühl und teilweise auch richtig eng, manchmal richtig laut, weil die Straßenbahnen so direkt über den Kopf halt drüber gefahren sind. Also ich war ganz froh, dann wieder an der frischen Luft zu sein, aber ich finde es krass, dass andere da wirklich jeden Tag sind und da unten einfach arbeiten.
1: Zum Tag des Toilettenpapiers informieren Experten der Leipziger Wasserwerke darüber, wie das Kanalnetz funktioniert. Die Wasserwerke wollen auch darauf aufmerksam machen, dass etwa Hygieneartikel oder andere Abfälle Leitungen verstopfen. Das kann laut den Wasserwerken zu aufwendigen Einsätzen und hohen Kosten führen. Die einstündigen Führungen am Mittwoch, die beginnen jeweils zwischen 11 und 14 Uhr. Über die Seite der Wasserwerke könnt ihr euch für einen Slot anmelden, wenn ich euch jetzt nicht verschreckt habe. Ich melde mich jetzt erstmal für den Feierabend an und kaufe auf dem Weg noch Klopapier ein. Davon muss ich am Tag des Toilettenpapiers schließlich genug haben. Schön, dass ihr zugehört habt. Macht's gut, Alaaf und bis zum nächsten Mal.
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It's a Lot war das von Dexter and the Moonrocks zum Start in den Mittwochabend. Und damit sage ich ganz herzlich willkommen zum Tonleiter. Wann habt ihr das letzte Mal ein ganzes Album am Stück gehört? Bei mir passiert es nur noch selten, und zwar immer dann, wenn ich abends mal Zeit habe, meine alten Platten rauszukramen. Es ist ja aber eigentlich schade, denn die KünstlerInnen haben sich natürlich was dabei gedacht, als sie dieses Album konzipiert haben. Und irgendwie fühlt es sich schon auch anders an, so ein Album als Gesamtwerk zu hören und nicht nur einzelne Songs in die Playlist zu packen. Eine Chance, ein neues Album nicht nur am Stück zu hören, sondern gleich in einem ganz besonderen Rahmen zu erleben, die hat kürzlich die Musikerin Phoebe Bridgers geschaffen. Mehr dazu, wie dieses Erlebnis aussah, gibt's hier in knapp 10 Minuten. Und dann sprechen wir noch ziemlich genau über das Gegenteil von einem Album durchhören, nämlich darüber, wie viel Vorfreude schon eine neue Single liefern kann. Zum Beispiel auf das neue Album von Fontaines D.C. Und wenn ihr wissen wollt, wie die Single klingt und wann mehr Musik von der Band kommt, dann bleibt jetzt am besten dran.

Blondshell habt ihr gehört aus Los Angeles mit Für Elise. Und das ist nicht das einzige Release aus der vergangenen Woche, das unsere Musikredaktion für euch rausgegraben hat. Wir haben auch noch ganz viel anderes dabei, zum Beispiel Marlo Crosshart mit Big Ben.

0: Big Ben habt ihr im Hintergrund ticken gehört von Marlo Crosshart, hier beim Tonleiter, dem Musikmagazin von Mephisto 97.6. Und wie jede Woche haben wir wieder einen Favoriten aus all den Veröffentlichungen der letzten Tage rausgepickt. Was unser Album der Woche dieses Mal besonders macht, das erfahrt ihr jetzt.
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0: Wenn man heute noch ganze Alben am Stück hört, dann tut man das am besten mit extra Zeit und mit extra Raum. Zum Beispiel beim Spazierengehen, beim Aufräumen oder auch lange Bahnfahrten, die bieten sich da besonders an. Um den Release ihrer Alben zu feiern, bieten Artists aber auch immer wieder Listening Experiences an und das an außergewöhnlichen Orten. Die Fans von Phoebe Bridgers zum Beispiel, die hatten letzte Woche so ein ganz besonderes Hörerlebnis. Die konnten ihr neues Album Lost Weekend nämlich weltweit in ausgewählten Planetarien hören, begleitet von Sternbildern. Klingt nach einem richtig tollen Konzept, finde ich. Und warum ein Planetarium der perfekte Ort dafür ist, das Album anzuhören und was es zum Album der Woche macht, das weiß unsere Musikredakteurin Laura Siebert.
3: Verloren im Weltall. So fühlt sich der Anfang von Lost Weekend an. Die Störgeräusche erinnern an Science-Fiction-Filme und auch Phoebe Bridgers Stimme klingt anders. Ganz verzerrt setzt sie ein.

0: dann ist ihre gewohnte Stimme zu hören. Im Dialog mit der metallischen Stimme betont sie immer wieder das Gefühl zu haben, dass sie von außen auf sich draufschaut und setzt damit den Ton für ihr drittes Studioalbum. Wie der Albumtitel schon andeutet, geht es auf Lost Weekend um Verlust. Konkret verarbeitet Phoebe Bridgers den Tod ihres Vaters, zu dem sie kein gutes Verhältnis hatte.
1: Hey Phoebe, it's your dad. I know you're busy.
0: Dass er gegenüber ihrer Mutter gewalttätig war, deutet sie in Still Standing an. Und genau hier zeigt sich auch die Komplexität ihrer Trauer. Trotz der Erlebnisse in ihrer Kindheit, seiner Abwesenheit und der daraus resultierenden schwierigen Beziehung zwischen ihnen, trauert sie um den Tod ihres Vaters.

Neben Trauer und dem Tod geht es im Album auch um Liebe. Es sind Songs über romantische, aber auch platonische Beziehungen, die von Aufregung und Geborgenheit der Liebe erzählen. Das wirkt untypisch für Phoebe Bridgers. Sonst hing sie sich eher in von Ironie geprägten Songzeilen am schmerzhaften Ende einer Beziehung auf. Aber vielleicht braucht es diesen Wechsel nun, um nicht in der Trauer um ihren Vater unterzugehen.

Der Sound des Albums erinnert stellenweise an die ruhige und fast schon unheimliche Atmosphäre seines Vorgängers Punisher. Gleichzeitig weist er aber auch experimentelle Elemente auf. Viele der Songs werden von wabernden Sounds oder sanften Gitarrenmelodien getragen, bevor sie dann in einem energetischeren Teil ihren Höhepunkt finden. Dabei scheut Phoebe Bridgers auch nicht vor längeren instrumentellen Parts zurück. Gerade in diesen Teilen zeigt sich die Vielschichtigkeit von Lost Weekend durch viele verschiedene Instrumente und Sounds. So ergibt sich ein Album, auf dem einem immer wieder neue Details auffallen. Nicht nur über die Lyrics vermitteln die Songs Emotionen und erzählen Geschichten. In The Governor's Waltz singt Phoebe Bridgers vom Tanzen an Silvester. Im Hintergrund sind währenddessen elektronische Beats zu hören. Diese werden dann von einer Gruppe Menschen abgelöst, die den Countdown zum neuen Jahr runterzählen.

Zu der Vielschichtigkeit des Albums tragen auch eine ganze Reihe bekannter Namen aus dem Indie-Pop bei, die an der Produktion mitgearbeitet haben. Wem jetzt aber zum Beispiel der Name Son John Johnson nicht sagt, der wird vielleicht seine Stimme auf gleich zwei Songs wiedererkennen. Denn die klingt verdächtig ähnlich zu der von Geese-Frontman Cameron Winter. Am prominentesten ist er auf dem Song I Can't Wait zu hören. Hier erweitert er die ruhige Melancholie von Phoebe Bridgers mit seiner verzweifelt klingenden Stimme und fügt dem Song somit noch mehr emotionale Tiefe bei.

0: Phoebe Bridgers ist es gelungen, dass sich Lost Weekend wie eine emotionale Reise anfühlt, die man beim Hören mit ihr gemeinsam macht. Eine Reise durch den Umgang mit ihrer Trauer, das Gefühl von Liebe und die Koexistenz von beidem. Die Songs bilden eine Einheit. Sie beziehen sich immer wieder aufeinander, sei es durch inhaltliche Nähe oder grundlegende musikalische Motive. Die Reise endet schließlich mit einer neuen Version des titelgebenden Songs Lost Weekend. Phoebe Bridgers hat den Tod ihres Vaters akzeptiert und entscheidet selbst darüber, was sie in Erinnerung behält.
1: Ja, und ich würde sagen, wir hören am besten einfach mal rein, was Laura Siebert so über das Album der Woche gesagt hat. Hier kommt Kill Me von Phoebe Bridgers.

0: Kill Me Now war das von Phoebe Bridgers von unserem Album der Woche.
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0: Ja, und wenn bei euch jetzt die Lust auf Live-Musik geweckt ist, dann bleibt bis zum Ende dran. Da haben wir nämlich noch mal ein paar Konzerttipps für euch vorbereitet. Unser nächstes Lied, das passt weniger gut ins Planetarium, dafür aber zum Beispiel in eine rauchige Weinbar. Macht euch am besten selbst ein Bild. Hier ist Didn't Mean Too Much to Me von den Warmack Sisters.

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0: irgendwie ganz schön punkig klingt Henning Mein in letzter Zeit, oder? Spaß andermorts war das aus Linz mit Endlich Zeit. Und Endlich Zeit ist es, finde ich, so langsam auch für ein neues Fontaines DC Album. Über ein Jahr lang hat die irische Band jetzt keine Musik mehr rausgebracht und dann kam gestern relativ aus dem Nichts folgende Nachricht: Sie haben ihre neue Single Marianne veröffentlicht. Wie es mit weiterer Musik von Fontaines DC aussieht und welche musikalischen Wege sie nun einschlagen, dazu habe ich jetzt drei Fragen an meinen Kollegen Lukas Wernze. Hi Lukas, schön, dass du da bist.
1: Moin Annika.
0: Nach über einem Jahr gibt es wieder neue Musik von dem irischen Liebling unserer Musikredaktion. Können wir uns direkt auf mehr freuen?
1: Ja, auf jeden Fall. Fontaines DC haben es kurz gehalten, nur die Zahl 5 haben sie erstmal auf Instagram gepostet gehabt. Und die Fans haben sofort gecheckt, jetzt kommt ihr 5. Studioalbum. Sie haben dann weiterhin ein paar Hinweise gegeben auf das Album und auch schon in ihren Live-Shows seitdem zwei unveröffentlichte Songs gespielt. Wir wissen nun, das Album wird Dopamine Chambers heißen und am 16. Oktober erscheinen. Die erste Single des Albums, hast du ja schon gesagt, kam dann gestern endlich mit dem Namen Marianne.
0: Und wie wirkt die so? Also was kam dabei rum?
1: Also musikalisch hat sich Fontaines DC auf jeden Fall wegbewegt von rohen Gitarrensounds und Postpunk. Für dieses Album widmen sie sich dann lieber Synthesizern und eher künstlich geschaffenen Sounds. Marianne ist ähnlich melancholisch und poetisch wie vorige Songs, das schon, aber durch die Synthesizer trotzdem sehr tanzbar. Mit diesem ersten Geschmack von Dopamine Chambers schlägt Fontaines DC also einen ganz anderen musikalischen Weg an.
0: Und wie schmeckt dieses Dopamin denn noch?
1: Ja, also auf jeden Fall nach einer ordentlichen Prise Eskapismus. Nach dem letzten Album Romance hat sich der Frontsänger Brian Chatten ganz poetisch gefragt, wenn man die Romantik nirgendwo findet, wohin kann man denn eigentlich fliehen? Hinter der neuen Ära steckt also die Angst vor einer Krise der Romantik und darüber philosophieren die Bandmitglieder jetzt in vielen Interviews, denn die großen Gefühle der Romantik findet man mittlerweile vorwiegend nicht im echten Leben, sondern auf dem Bildschirm. Dort werden aber nicht nur positive Gefühle, sondern auch Angst und Gewalt verbreitet. Noch schlimmer wird es dann durch die Algorithmen, die uns in sogenannten Dopaminkammern gefangen halten. Fontaines DC will sich dieses Prinzip aneignen. Ihre Songs sind somit ihre selbstgemachten Dopaminkammern, die uns gefangen halten sollen. Sie wollen unsere Minds and Moods, also unseren Geist und unsere Stimmung testen, sagt die Band. Das klingt noch etwas ungenau, wird aber bestimmt mit der Albumveröffentlichung deutlicher. Die erste Single Marianne ist also wohl der erste Test in so einer Dopaminkammer.
0: Sagt Lukas Wernze mit einem Beitrag von Laura Miltenberger über die Single Marianne und die Albumankündigung von Fontaines DC. Bis zum 16. Oktober ist es noch etwas hin. Lasst uns also jetzt schon mal in die erste Dopaminkammer eintauchen. Hier ist Fontaines DC mit Marianne.

Marianne, habt ihr gehört von Fontaines DC? Das DC, das steht übrigens für Dublin City, der Ort, an dem sich die Band gegründet hat. Zu spät kommen, das kann etwas völlig Alltägliches sein und bei mir ist es das zum Beispiel leider oft. Erst verpasst man den Wecker, dann muss man zum Bus rennen und dann schleicht man in die schon angefangene Vorlesung. Später am Tag taucht man dann noch atemlos beim Arzt auf und hofft, dass der Termin nicht abgesagt wurde. Man kennt's. Zu spät bei Verabredungen und Terminen auftauchen, das ist aber das eine. Das Gefühl, zu spät zu kommen, kann sich auch wahnsinnig existenziell anfühlen. Zum Beispiel in der Liebe. Darüber singen Millie und Fritzy in ihrer neuen Single Wir kommen zu spät. Darin geht es um das Gefühl, dass etwas vorbei ist, dass man zurückblickt und einen Schmerz spürt, den man eigentlich hätte vermeiden wollen. Aber man ist, wie es im Titel schon heißt, eben zu spät gekommen. Zu spät zum Realisieren, zum Aussprechen oder auch zu spät zum Verzeihen. Und weil das alles ziemlich tragisch klingt, will ich mit dem nächsten Song eigentlich auch gar nicht mehr warten. Hier kommt Millie mit Wir kommen zu spät.

0: Milli war das mit Wir kommen zu spät, hier am Mittwochabend bei Mephisto 97.6. Und wenn ihr jetzt nach dem ganzen Input zur Musik noch mehr wollt, dann haben wir genau das Richtige für euch.
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0: Ja, oder besser gesagt, mein Kollege Johannes Seber hat genau das Richtige für euch. Der sitzt mir nämlich gerade gegenüber im Studio. Hi Johannes, schön, dass du da bist.
3: Hi Annika.
0: Was hast du denn mitgebracht heute für uns und alle MusikliebhaberInnen vor ihren Radios?
3: Ja, also als ersten Tipp habe ich was zum Mitsingen und vor allem zum Miträtseln. Das ist nämlich das Hit Happens, ein Song Bingo Open Air.
0: Wie Shit Happens? Smart.
3: Ja, aber da könnte man unter anderem das hören.

0: weiß jetzt weder, wer das ist, noch wie das Lied heißt, aber ich glaube, man könnte das getrost als Dad Rock bezeichnen.
1: Also es war auf jeden Fall Fly Away von Lenny Kravitz. Und was gibt der Song dir denn für einen Vibe? In welcher Playlist könnte der denn auftauchen?
0: Boah, 90s Summer Music.
1: Mhm, ja, so.
0: So ein Mixtape, wenn jemand ein Mixtape machen würde mit so Romanzen-Musik-Soundtrack.
1: Ja, vielleicht auch was zum Wegfahren, so.
0: Ja, für einen Roadtrip, genau.
1: Genau, genau. Morgen liegt der Fokus von dem Bingo nämlich auf Roadtrip und Indie-Pop-Hits. Und genau, das wäre also zum Beispiel Teil der Roadtrip-Playlist.
0: Was darf für dich in der Roadtrip-Playlist nicht fehlen?
1: Boah, auf jeden Fall von Gorillaz, Feel Good Inc.
0: Oh ja, das
1: noch.
0: Ist ein gutes. Ja.
1: Genau.
0: Ich dachte auch gerade so Red Hot Chili Peppers irgendwie.
1: Ja.
0: Gibt mir auch einen krassen Roadtrip-Vibe.
1: Ja, ja, auf jeden Fall.
0: Okay, und dann geht man dahin und dann, wie funktioniert das? Man schreibt so Songs auf und wenn die angespielt werden, bekommt man einen Punkt?
1: Also an sich läuft es wie ein ganz normales Bingo ab. Man kauft sich eine Bingo-Karte und es werden dann Songs abgespielt.
0: Ah, okay.
1: Da kann man auch mitsingen, wenn man möchte, aber auch mitraten. Genau, dann kreuzt man die einfach ab und wenn man jetzt eine Reihe oder so voll hat, kann man Bingo rufen und sogar eine Wundertüte gewinnen.
0: Süß, das klingt ja ganz fantastisch.
1: Genau, das findet morgen statt von 18 bis 20.30 Uhr im Heiter bis Wolkig. Das ist im Bürgerbahnhof Plagwitz. Und ja.
0: Okay, morgen 18 Uhr im Heiter bis Wolkig in Plagwitz.
1: Genau.
0: Alles klar. Was hast du sonst noch Schönes dabei?
1: Ja, mein zweiter Tipp ist dann schon wieder eher ein bisschen was zum Dancen. Und zwar das Beats im Block. Da treten unter anderem Charlize, Manele und Jenny Sharp auf.
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0: Das klingt total toll. Ich glaube, ich habe auch ganz viele Plakate dafür gesehen. Was, wann, wo, wie?
1: Ja, also das Beats im Block, das findet am Freitag statt. Mhm. Ab 18 Uhr, 17 Uhr ist schon Einlass. Und das ist im Schönauer Park in Grünau. Genau, und ist halt viel Hip-Hop einfach.
0: Ah, und ich glaube, ich habe gesehen, da gibt es auch noch ganz viele so DIY-Sachen und so Projekte, die das irgendwie begleiten. Stimmt das?
1: Genau, ja.
0: Und von wem ist das? Oder ist das für irgendwie einen guten Zweck? Steckt da was dahinter?
1: Also das wird organisiert vom Heizhaus und vom Werk 2. Und ja, ich glaube, der Zweck ist einfach so ein bisschen zusammenkommen, gute Musik hören und aber auch Werte wie jetzt Gleichberechtigung, Vielfalt und so einfach ja, vertreten oder nach außen
0: nochmal,
1: zu zeigen.
0: Nochmal ein bisschen tanzen, bevor
1: genau.
0: Der Sommer zu Ende geht.
1: Ja, dass alle nochmal Spaß haben.
0: 17 Uhr ist Einlass, meintest du, 18 Uhr geht's los. Kannst
1: genau.
0: du nochmal sagen, wo?
1: Im Schönauer Park in Grünau. Und genau, Tickets gibt's ab 25,15 Euro.
0: Okay, und dann online wahrscheinlich?
1: Ja.
0: Und du hast auch noch was Drittes dabei.
1: Ja, genau. Also der Sommer neigt sich jetzt so ein bisschen dem Ende entgegen, wenn man aus dem Fenster schaut. Ich habe aber trotzdem noch einen Festival-Tipp, nämlich das Culture Connects Festival. Das findet Freitag und Samstag statt. Da tritt unter anderem The Raccoons auf.
0: Oh,

0: Als du gesagt hast Culture Connects, dachte ich kurz, jetzt kommt Culture Candela. Aber erzähl mal, was geht da?
1: Nee, genau, also Culture Connects, also Kultur verbindet. Und es ist ein zweitägiges Festival, wo eben The Raccoons auftreten, aber auch noch Hexer, DRBBZ, The Cave, also auch ganz bunt gemischt vom Genre her. Und es ist auch ein DIY-Festival, das heißt, cool, alles ist selber gemacht, also selber organisiert und auch finanziell selber auf die Beine gestellt. Und man kann auch neben Musik auch Workshops, an Workshops teilnehmen oder auch Lesungen hören.
0: Nice.
1: Genau.
0: Also, und wo geht man da hin, wenn man da mitmachen möchte?
1: Da geht man zu den Lübschützer Teichen in Machern, ist das, also südöstlich von Leipzig.
0: Okay, nie gehört, ehrlich gesagt, aber bestimmt schön.
1: Ja, also ich denke, die Fahrt lohnt sich auf jeden Fall. Es ist halt auch an einem Teich. Also wenn das Wetter vielleicht auch nochmal mitspielt, kann man auch baden gehen.
0: Also Schwimmsachen einpacken.
1: Genau.
0: Und kannst du nochmal sagen, wann?
1: Das ist Freitag und Samstag und Freitag geht es 12 Uhr los.
0: Okay, Johannes, dann bedanke ich mich ganz herzlich bei dir für 3 tolle Tipps.
1: Gerne, Annika.
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0: Und bevor ihr jetzt schon die Pläne fürs Wochenende schmiedet, hört bitte noch den Tonleiter fertig. Hier kommt jetzt nämlich von unserer Musikredaktion für euch Madman von Alien Chicks.

An Berlin waren das mit Never After hier beim Tonleiter. Und damit wird es für mich jetzt Zeit, mich zu verabschieden. Ich bedanke mich über diesem dynamischen Bett bei Lukas Wernze für die Organisation der Sendung und die Playlist. Ich bedanke mich auch für die Nachrichten und in der Technik wurde ich heute betreut von Marcel Littek. Und danke an euch fürs Zuhören. Mehr von uns findet ihr auf Instagram, Mastodon oder Blue Sky unter Mephisto976 oder ihr schaltet morgen wieder ein, wenn wir live gehen, wie immer um 18 Uhr, dann mit unserem tagesaktuellen Magazin direkt. Mir jedenfalls war es mal wieder eine Freude. Mein Name ist Annika Zilgowitz. Ciao, wir hören uns. Und ich entlasse euch in den Feierabend mit Venus Girls und Mother Knows.

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1: Also, dass man eben für ein Fahrradticket 2,10 Euro zahlen muss, ist schon mies.
2: Also Pünktlichkeit und Höflichkeit, das wäre unser Herzenswunsch.
3: Und wenn ich fahre, dann finde ich es immer sehr ungemütlich.
4: Also die S-Bahn, die ja auch mit dem System drin hängt, sollte besser getaktet werden. Dann, dass man Verbindungen besser kriegt.
5: Also viele Menschen sind unzufrieden mit den Bussen und Bahnen in Leipzig. Die LVB möchten dagegen etwas tun. 45 neue Haltestellen, mehr Direktverbindungen und eine bessere Anbindung der Stadtteilzentren. Diese Ziele haben sich die Leipziger Verkehrsbetriebe bis 2026 selbst gesetzt. Aktuell hat die LVB und auch die S-Bahn aber noch mit vielen anderen Problemen zu tun. Dazu die Meinung unseres Redakteurs Nikolaus Neidhardt.
6: Unpünktlichkeit, technische Probleme und Sauberkeit. Mit diesen Problemen haben die meisten Verkehrsunternehmen in Deutschland zu kämpfen, auch die LVB. Beim Leipziger ÖPNV fällt allerdings noch viel mehr negativ auf. Eine Ursache für viele Kritikpunkte ist das sternförmige Schienennetz. In Leipzig fährt fast jede Bahn über den Hauptbahnhof, sodass sich die Linien alle an einem Punkt treffen. Wenn ich von Connewitz nach Reutnitz will, schlägt mir die Fahrplan-App Leipzig Move vor, doch erstmal zum Hauptbahnhof und von dort fast in die gleiche Richtung, aus der ich komme, zurück nach Reutnitz zu fahren. Dazu kommt, dass die drei wichtigsten öffentlichen Verkehrsmittel, Straßenbahn, Busse und S-Bahn, schlecht aufeinander abgestimmt sind. Von der Bahn in den Bus umzusteigen, ist häufig mit Wartezeiten oder Laufen verbunden. Die LVB möchten dagegen zwar mit mehr Direktverbindungen vorgehen, ob das ausreicht, ist aber zu bezweifeln. Auch die Leipzig Move App ist unzuverlässig. Ausfälle werden nicht angezeigt und die App hängt sich auf. Das, was ich am Leipziger ÖPNV allerdings am wenigsten verstehe, ist der Nachtfahrplan. Je später es wird, desto schlechter kommt man mit den LVB ans Ziel. Manche Linien fahren schon ab 18 Uhr nur noch im 15-Minuten-Takt und einige Stunden später meist gar nicht mehr. Die schlecht aufeinander abgestimmten Nachtbusse sind kaum ein angemessener Ersatz. Schon oft habe ich folgende Situation erlebt. Ich möchte nachts mit dem ÖPNV nach Hause fahren und suche mir eine Verbindung raus. Zur Haltestelle muss ich dann eine Viertelstunde laufen, bevor ich in den Nachtbus steige. Der fährt mich natürlich erstmal, wie sollte es anders sein, zum Hauptbahnhof. Dort warte ich dann eine ganze Weile auf den nächsten, der mich dann an die Zielhaltestelle bringt. Die liegt zu guter Letzt meist auch nur in der ungefähren Nähe meines Ziels, sodass das Ganze dann insgesamt dreimal so lange gedauert hat wie die gleiche Strecke tagsüber. Dass es besser geht, zeigen Städte wie Dresden oder Berlin. Dort fahren Bahnen die ganze Nacht im 30-Minuten-Takt, zumindest am Wochenende. In Dresden können Fahrgäste sich sogar ein Taxi auf Kosten der Verkehrsbetriebe rufen, sollte ihr Bus nicht mehr fahren. Warum also kriegt Leipzig keinen angemessenen Nachtverkehr auf die Reihe? Ob die bis 2026 angekündigten Maßnahmen viel ändern, ist fraglich. Mehr Direktverbindungen könnten zwar durchaus helfen, das ineffiziente Sternsystem zu verbessern, haben aber nichts mit der nächtlichen Situation zu tun. Von einer Neugestaltung des Nachtfahrplans ist in den Zielen der LVB nicht die Rede. Die Verlängerung des 10-Minuten-Taktes bis 20 Uhr ist durchaus praktisch, jedoch nicht genug. Als weiteres Ziel formulieren die LVB kürzere Reisezeiten. Das klingt zwar schön, wie das aber erreicht werden soll, bleibt unklar. Generell wirken die Pläne eher schwammig und scheinen nicht wirklich auf die aktuellen Probleme des ÖPNVs einzugehen. Immerhin, mit der Leipzig Move App bekommt man monatlich 10 Freifahrten für Nextbikes. Wenn sie also funktioniert, kommt man auch ohne die Bahn nach Hause.
5: Die LVB hat noch so einige Probleme, sagt unser Redakteur Nikolaus Neidhardt.
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1: Breakdance und Rollstuhl klingt für mich im ersten Moment irgendwie unvereinbar. Die Leipziger Mixed Able Company Tanzlabor schafft es aber, die beiden Elemente zusammenzubringen. In ihrer Produktion Klare Kante. Mein Kollege Friedrich Brückner hat sich eine Probe von Klare Kante angesehen. Und er hat mit der Choreografin Marlene Schumann gesprochen. Wie Begegnungen in dem Tanzstück funktionieren und welche Herausforderungen es gab, das erfahrt ihr jetzt.
2: Alle 1 bis 2 Wochen trifft sich das Tanzlabor im großen Saal in der Villa zum freien Tanz. Dort wollen sich tanzbegeisterte Menschen gemeinsam bewegen und bewegt werden. Das Besondere? Das Tanzlabor ist eine Mixed-Abled Company. Das bedeutet konkret, sie ist inklusiv. Ich durfte eine Probe für das Tanzstück Klare Kante besuchen. Hier zeigt sich die Inklusion dadurch, dass Katja Mieder im Rollstuhl sitzt. Und ihre beiden KollegInnen auf der Bühne, Vasili Kibara und Philipp Lehmann, nicht. Ich habe mich gefragt, wie inklusive Arbeit an einem Tanzstück funktioniert. Und daher freut es mich, dass ich die Choreografin Marlene Schumann in der Mittagspause der Probe treffen durfte. Marlene wurde vor einigen Jahren von einer Choreografin angeworben und tanzt und arbeitet seitdem unter anderem für das Projekt. Mich interessiert, wie die Arbeit mit einer Tänzerin im Rollstuhl funktioniert und ob es dadurch neue Chancen oder auch Herausforderungen gibt.
3: Die Herausforderung ist, die Bewegungssprachen so zusammenzubringen, dass es funktioniert miteinander, künstlerisch. Spannend ist noch, dass wir natürlich mit Katja, die Tänzerin im Rollstuhl, dass wir nicht nur sie als Performerin haben, sondern ihr Objekt. Also wir arbeiten sehr bewusst mit dem Objekt Rollstuhl und untersuchen jedes Mal, wie der funktioniert, wie sie ihn bedient und wie sie auch performativ mit dem Rollstuhl umgeht.
2: Als ich mir später die Probe anschaue, fällt mir auf, dass der Rollstuhl tatsächlich toll eingesetzt wird. Sein Warnblinklicht wird zum Taktgeber. Sogar die Geräusche des Rollstuhls werden in die Musik mit eingebaut und Katja kann spielerisch den Raum erkunden. Sie fährt in unterschiedlichen Geschwindigkeiten, vollführt elegante Drehungen oder fährt mit der Sitzfläche nach oben, um auf Augenhöhe mit den anderen beiden TänzerInnen zu sein. Auf einmal ist sie größer und dadurch auch in einer erhobenen Position ihren KollegInnen gegenüber. Ich möchte von Marlene auch noch wissen, woher der Titel des Stücks Klare Kante kommt und worum es geht.
3: Wir versuchen in dem Stück sichtbar zu machen, wie wir als Menschen funktionieren innerhalb einer Dynamik, die entsteht. Klare Kante steht dafür, dass wir sehr abgrenzend sein können, sehr einnehmend sein können, dass wir in dem Moment, wo wir uns zurechtfinden in irgendwas, es immer kategorisieren. Und es geht auch darum, dass wenn wir in eine Situation kommen, die für uns Chaos ist und die wir nicht kennen, also eine unbekannte Situation, wie finden wir uns darin zurecht?
2: Es geht also um Grenzen, die im Stück aufgegriffen und sichtbar gemacht werden. Vasiliki markiert mit Klebeband Grenzen auf dem Boden und den Wänden. Währenddessen sehen Katja und Philipp einfach nur stumm zu. Im Gegensatz zu diesen ruhigen Momenten gibt es aber auch immer wieder Begegnungen zwischen den drei TänzerInnen. Wie genau die Begegnung im Stück funktioniert, berichtet mir Marlene.
3: Begegnungen können sehr konfrontativ stattfinden und die Begegnung kann sehr abgrenzend stattfinden, erwartungsvoll, raumschaffend oder auch eben verteidigend oder Angriff. Und wir versuchen auch die Begegnung mit dem Publikum zu schaffen, im Sinne von auch dem Publikum eine gewisse Konfrontation zu geben, damit jeder einzelne Zuschauer oder Zuschauerin für sich in die Reflexion geht, in dem Moment, wo vielleicht ein Blick gesendet wird oder eine Situation auf der Bühne entsteht, wo lange auch mal nichts passiert.
2: Klare Kante hat schon einen langen Prozess durchlaufen. Seit 2020 wurde die Premiere nun schon 4-mal verschoben. Diese Ungewissheit im Probenprozess stelle ich mir nervenaufreibend vor.
3: Genau, das ist es also tatsächlich gewesen und auch sehr frustrierend oft. Und trotz der Frustration haben wir halt immer wieder die Möglichkeit gehabt, jetzt das 4. Mal nochmal neu die Szenen uns anzugucken, Fragen zu stellen, umzuarbeiten, anders weiterzuentwickeln. Und das passiert bis jetzt. Und das kommt dem Stück natürlich im Endeffekt zugute. Also es hat zwei Seiten, Vor- und Nachteile.
2: Sich das Stück anzusehen hat auf jeden Fall nur Vorteile. Nach meinem Probenbesuch kann ich sagen, das Stück konnte gut wachsen. Ich wurde in den ruhigen Momenten mit mir selbst konfrontiert und konnte ansonsten eine tolle Tanzleistung aller drei TänzerInnen genießen. Klare Kante regt an zum Reflektieren, erzeugt starke Bilder und schafft es tatsächlich, Breakdance und Rollstuhl zu vereinen. Eine Begegnung, die ich so nicht erwartet hatte.
1: Friedrich Brückner war bei einer Probe des inklusiven Tanzstücks Klare Kante.
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1: Stellt euch vor, ihr wächst ohne eure leiblichen Eltern in einer Jugendhilfe auf. Doch als junge Erwachsene fällt diese Stütze dann plötzlich weg und ihr müsst ganz allein zurechtkommen. Allein Rechnungen bezahlen, allein herausfinden, wohin mit euch. Dann werdet ihr sogenannte Care-LeaverInnen. Was es für Care-LeaverInnen bedeutet, plötzlich selbstständig zu sein, das hat sich Jana Laborenz angesehen.
2: Care-LeaverInnen, das sind junge Menschen, die einen Teil ihres Lebens in der Fürsorge durch die stationäre Jugendhilfe, zum Beispiel in Wohngruppen oder Pflegefamilien, verbracht haben. Danach müssen sie meist allein zurechtkommen, doch das ist für viele Care-LeaverInnen nicht einfach. Über diese Hürden berichtet auch die Care-LeaverIn Darlene Raphael, die jetzt selbst beim Care-LeaverKollektiv Leipzig aktiv ist.
3: Man möchte eine Wohnung anmieten, geht nicht. Man braucht jemanden, der bürgt. Man möchte einen BAföG-Antrag beantragen, geht nicht, weil die Informationen von deinen Eltern benötigen, die du selber nicht hast. Man möchte eine Ausbildung anfangen und man geht natürlich nach der Jugendhilfe zum Jobcenter und die sagen, nein, ist nicht so cool, wenn du jetzt eine Ausbildung machst, sondern arbeite.
2: Auch Katharina Schreiner vom Bündnis gegen Schwarze Pädagogik e.V. ist Care-LeaverIn. Sie war lange im Heim Hasenburg in Brandenburg. Dieses Heim wurde 2013 wegen Kindesmissbrauch geschlossen. Sie berichtet, dass sie damals keine Unterstützung bekommen hat.
4: Das war sehr schwer, es ist ein schwerer Weg. Man muss schon selber irgendwie ohne Hilfe, wird man einfach da rausgeschmissen meistens. Und man wirft sich einfach in die kalte Welt, sagen wir so.
2: Katharina Schreiner erzählt auch, dass viele Jugendliche, nachdem sie Heime oder Wohngruppen verlassen, psychische Probleme bekommen, Drogen konsumieren und es ohne Hilfe nicht schaffen, selbstständig ein Leben aufzubauen. Sie betont, wie wichtig Vorbilder auf ihrem eigenen Weg waren.
4: Ich denke einfach, indem man Verhalten von anderen kopiert hat, von Familien, die halt normal leben, versucht hat zu sein wie die anderen, die normal sind.
2: Das Care-LeaverInnen-Kollektiv möchte nicht darauf bauen, dass Care-LeaverInnen allein selbstständig werden müssen. Durch verschiedene Beratungsangebote und Beteiligungsräume erhoffen sie sich, helfen zu können. Das erklärt Katja Meier. Sie ist Projektleiterin beim Care-LeaverKollektiv Leipzig und erklärt, wie so eine konkrete Unterstützung aussehen kann.
5: Also das kann tatsächlich ganz praktisch sein, meine Waschmaschine ist kaputt, wo kriege ich die her, weil die sind ja in der Situation, nicht über viel Geld zu verfügen. Komplexer dann das ganze Thema Übergang in Wohnung, weil mit 18 Jahren raus aus der WG und dann gucken, wo man unterkommt. Und dann haben wir aber einen großen Teil auch Care-Leaver, Care-Leaverinnen, die sich in sogenannten Peer-Gruppen engagieren wollen, das heißt da vernetzen und tauschen sich Care-Leaver, Care-Leaverinnen über ihre ganz persönlichen Themen untereinander aus.
2: Das Care-Leaver-Kollektiv Leipzig formulierte letztes Jahr in einem Forderungspapier, wie die Unterstützung für Care-LeaverInnen in Sachsen verbessert werden kann. Sie fordern zum Beispiel sogenannte Coming-Back-Optionen, damit Jugendliche, nachdem sie die Pflegeeinrichtungen verlassen, immer noch Unterstützung bekommen. Weitere Optionen zur Unterstützung wären ein elternunabhängiges BAföG, Unterstützung für Care-LeaverInnen bis 27 und einen eigenen Wohnraum als Regelförderung. Ob das allerdings umgesetzt wird, wird nicht in Sachsen entschieden, sondern auf Bundesebene. Für das Care-LeaverKollektiv Leipzig gilt also abwarten.
1: Jana Laborenz über Care-LeaverInnen, Menschen, die zum Beispiel in Jugendhilfeeinrichtungen aufwachsen und mit der Volljährigkeit plötzlich alleine zurechtkommen müssen.
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1: Jetzt aber mal ein kurzer Exkurs zum Musical. Da geht ja gar nichts ohne die pompöse und mitreißende Musik. Und das funktioniert ja auch sehr gut, wenn man den Unterhaltungsaspekt betrachtet. Wenn ein Musical sich aber wild bei verschiedenen kulturellen Einflüssen bedient, dann kann das schon mal problematisch werden. Wie und warum, weiß der Musikethnologe Nepomuk Riva. Er hat das Buch König der Raubtiere, Musik, Macht und kulturelle Bilder bei Disney geschrieben und darüber mit unserer Redakteurin Annika Jahn gesprochen.
2: Große Bühnenbilder, imposante Musik und bunte Kostüme. Das alles haben Disney-Musicals zu bieten und erfreuen sich seit über 20 Jahren an großem Erfolg. Auch der König der Löwen hat bereits Millionen von Zuschauern angezogen und begeistert. Doch Nepomuk Riva zeigt uns genau an diesem Beispiel, dass nicht alles, was schön aussieht, auch gleichzeitig schön ist. Er ist Musikethnologe und hinterfragt besonders, wie sich Disney an Elementen anderer Kulturen bereichert. Die Forschung eines Musikethnologen beschreibt er selbst so.
3: Also er fragt danach, welche Bedeutung hat Musik für die Menschen, die sie machen, für die Menschen, die sie hören, für die Menschen, die daran teilnehmen und irgendwas damit zu tun haben. Also die Frage, welche Rolle Musik spielt in politischen Prozessen, welche Rolle spielt Musik in religiösen Prozessen, aber auch in Protestbewegungen oder eben in alltäglichen Fragen von Identität, von nationaler, ethnischer und sonstiger Identität, von Fragen nach Gender oder auch Rasse.
2: Es geht vor allem um die Menschen, die bestimmte Arten von Musik praktizieren und erleben. Riva selbst ist als großer Musical-Fan aufgewachsen. Aber nach seinen eigenen Feldforschungen in Kamerun hat er angefangen, besonders Musicals von Disney stärker zu hinterfragen. Das Bild von Afrika, das der König der Löwen vermittelt, konnte er vor Ort nämlich überhaupt nicht wiedererkennen.
3: Weil die Geschichte ist ja gar keine afrikanische Geschichte, das ist ja gar kein afrikanisches Märchen. Die Musik ist überhaupt gar nicht afrikanisch, da sind ein paar afrikanische Rhythmen drunter gelegt, aber sehr viel mehr ist da nicht afrikanisch. Und die ganze Lebensphilosophie, die da betrieben wird, ist eigentlich auch so ein weißgewaschenes Christentum und hat mit afrikanischer, traditioneller Religion wenig zu tun.
2: Denn für Disney hat vor allem eines Vorrang: das Potenzial zur Vermarktung. Anstatt auf Authentizität wird auf Reichweite gesetzt. Und das fängt schon bei den Soundtracks an.
3: Da suchen die natürlich keinen afrikanischen Komponisten aus und sagen ihnen, mach doch mal bitte eine Musik für uns, sondern sie suchen jemanden, der bereits in der weißen, europäischen und amerikanischen Welt wahnsinnig viel Erfolg hat.
2: Bekannte MusikerInnen bringen ihre eigenen Fans mit, was die Entscheidung Disneys umso einfacher macht. Der südafrikanisch-amerikanische Musikproduzent Lebo M. hat zusätzliche Arrangements beigetragen, die nach südafrikanischer Chormusik klingen. Trotzdem lässt sich hier eine klare Hierarchie erkennen. Auch innerhalb des Soundtracks gibt es Ungereimtheiten. Riva bezeichnet die musikalische Gestaltung als panafrikanischen Weltmusik-Hitbrei, in welchem einfach eine Vielzahl nicht-westlicher Elemente eingebaut wurden. Texte in Zulu, ostafrikanische Gesänge, Elemente karibischer Musik wie Steel-Drums oder Percussions aus dem asiatischen Raum. Grob gesagt, soll das sich einfach irgendwie nach schwarzer Musik anhören.
3: Und dieses Stereotyp reproduziert, dass Afrika quasi ein einziges Land wäre. Ja, da wird überhaupt nicht auf bestimmte Kulturen eingegangen, sondern es wird alles in einer großen Art und Weise zusammengemischt.
2: Die exotische Atmosphäre wird ganz gezielt genutzt, um zu orientalisieren und eine fremde Welt zu zeigen, die im Grunde gar nicht existiert. Dazu werden eben kulturelle Elemente wie Musik oder Kleidung genutzt, ohne sich zu fragen, ob das richtig und sinnvoll ist.
3: Diese Stücke stehen auch alle, muss man sich klar machen, in dem politischen Kontext. Das sind keine einfachen Unterhaltungswerke. Ja? Also der König der Löwen kam 1994 raus, zeitgleich als Nelson Mandela der erste schwarze Präsident von Südafrika wurde. Also sollte ein neues Afrika-Bild mitgeschaffen worden. Oder das Verlegen von Afrika in eine menschenleere, nur von wilden Tieren bewohnte Welt. Da sind ganz klare politische Motivationen dahinter. Das ist die Struktur dieser Stücke.
2: Mit solchen Darstellungen wurden nämlich häufig Enteignungen, die Verdrängung Einheimischer oder die weiße Vorherrschaft in Südafrika gerechtfertigt. Und auch wenn uns hier mit einem Kinderfilm eine scheinbar harmlose Geschichte erzählt wird, dürfen wir nicht vergessen, dass solche Werke immer auch Teil größerer kultureller und politischer Prozesse sind. Disney zeigt, wie Unterhaltungskonzerne unser Bild von bestimmten Ländern und Kulturen nachhaltig beeinflussen können. Das bedeutet nicht, dass wir den König der Löwen nicht mehr genießen dürfen. Viel eher sollten wir solche Werke bewusst und kritisch konsumieren, um mehr Sensibilität im Umgang mit kultureller Vielfalt zu entwickeln.
1: Sagt Annika Jahn über die exotisierende Art und Weise, mit der Unternehmen wie Disney an den Kontinent Afrika herangehen.
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3: Im Prinzip nehme ich das Set auf, nehme ich die Leute auf, dass man da so ein bisschen was hört. Da an diesem Straßenschild habe ich da noch so ein Nakra angemacht. Ich dachte, zwei, drei Sätze wären auch ganz geil. Wir sind jetzt hier zusammen, haben uns zufällig getroffen auf dem Weg zum See.
4: Ja, vor allem genau in dem Moment, als wir nicht mehr weiter wussten.
3: Schon mal einen Auftritt verpasst, weil du einfach den nicht gefunden hast?
4: Nee, aber dafür habe ich ja Olli. Also deswegen müssen wir auch zusammen auflegen, weil meine Orientierung ist so schlecht. Also so Pögelhaus so und so, das ist schon grenzwertig dahin zu finden. Und mit Klapprad hinten, ne, und Schallplatten hinten drin so. Naja.
3: Olli, was legt ihr denn zusammen auf?
5: Wir legen zusammen Funk, Hip-Hop, Rap, Disco. Ja, das so in die Richtung geht so.
4: Bounce.
5: Ja, genau.
4: Ich finde Bounce ist ein guter Hashtag, der das beschreibt.
3: Also bounzige Sounds. Apropos Bounce, okay, keine gute Überleitung, aber das Ordnungsamt war schon da, hat schon mal nach dem Rechten geschaut. Was für einen Track würdet ihr spielen, wenn das Ordnungsamt anrücken würde?
5: Whoop, whoop, that's the sound of the police.
3: Dabei?
5: Ja, auf jeden Fall. Extra eingepackt.
3: Schon mal vorgekommen?
5: Dass die Polizei in Open Air, ja, ey, oft. Sehr.
3: Auch als du gespielt hast?
5: Vielleicht schon. Also wenn, dann hätte ich schon wieder vergessen, aber ja.
3: Na, dann hoffen wir mal, dass es nicht dazu kommt. Viel Spaß. Vielen lieben Dank.
4: Mit den Vögeln auch. Vögel machen sich auch auf dem Weg hierher, glaube ich.
3: Wunderschön.
5: Bin ja auch schon ein bisschen nervös auch schon.
3: Ja?
4: Ich bin gar nicht nervös. Ich weiß auch nicht warum. Aber ich glaube, weil wir als Team da sind. Und dann übernehme ich den Part, der nicht hier nervös ist.
5: Ja, ich habe gesehen, der Dude aus dem Plattenladen ist hier, wo ich meine Platten shop. Und das ist natürlich eine harte Herausforderung. Ja? Der kennt die alle.
3: Jetzt kurz vorm Auftritt. Was ist der erste Song, den ihr droppt?
4: Ich überleg das die ganze Zeit noch. Aber jetzt ist natürlich Master Ace. Ich glaube, es ist Waterfalls, TLC.
6: Yes.

Check. Ganz kurze Durchsage, ganz kurze Durchsage. Da oben ist irgendwie ein VW Polo dabei, seinen Saft zu verlieren. Da brennt noch Licht. Genau. VW Polo, oder? Ich weiß nicht. Golf. Ah ja, ein Golf. Alles klar. Wessen Gefährt?

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0: Polizei kommt gerade.
1: Weiß es nicht, aber man sieht so Männer mit Taschenlampe und es ging das Gerücht rum, dass drei am Kreisverkehr irgendwie drei Mannschaftswagen lang gefahren sind. So, aber wir werden es sehen. Mein Wert soll keine Taschenlampe fragen.
0: Packt schon mal die Platte raus, ne? Sound of the Police.

0: Nee, ich wollte einfach nur nett interviewen, warum sie hier sind, wer sie gerufen hat und geil. So. Und
1: nee, also die meinten einfach, ja, die meinten, wir müssen jetzt die Musik leiser machen. Und wenn es nochmal, also wenn nochmal eine Schwelle kommt, dann rufen die uns einfach nur an.
2: Und sie, beim ersten Mal rufen sie nur an und es wird leiser gemacht und beim zweiten Mal muss man jetzt aufmachen. Das finde ich mega cool.
1: Sie meinten, wir können auch danach auch einfach noch hier rumchillen und ja, so, weil das nicht illegal ist, sondern nur, dass dann, wenn es Beschwerden gibt.
0: Ich.
3: Richtig, richtig gut. Ich bin richtig begeistert.
0: Hättest du das gedacht?
3: Nee, gar nicht.
0: Chillig. Dafür, dass sie irgendwie mit drei Einsatzwagen da oben stehen, doch relativ, relativ chillig auf jeden Fall.
2: Echt viele Leute auch, ne?
0: Oder?
2: Ja. Waren sie bereit, dir gerade ein Interview zu geben?
0: Nee. Sprich, okay, mal mit denen, also sprich mal mit denen da hinten. Aber hattet ihr vorher schon irgendwie einen Plan gemacht? Wenn jemand kommt, dann machen wir das und das oder der und der spricht mit dem und dem?
1: Nee, nicht wirklich. Das ist nur so, dass wir dann kurz zusammenkommen. Wenn wir, also jetzt wissen wir, wir haben Freunde angerufen, dass die Bullen schon auf dem Weg sind.
0: Wer hat angerufen?
1: Freunde von uns, die kamen mit dem Fahrrad auf dem Weg hierher waren. Und die haben uns dann vorgewarnt quasi und dann haben wir uns schnell zusammengerottet und haben halt entschieden, wer jetzt was anmeldet, weil vorhin war schon was anderes am da und dann haben wir so ein bisschen geguckt, dass es nicht die gleiche Person ist und so. Wenn der die Personalien aufgenommen werden und so.
0: Genau. Bist du jetzt zufrieden?
1: Schon, ich fand es schon echt richtig fair, so einfach auch, dass sie anrufen und nicht gleich wieder vorbeikommen, weil wenn Bullen am Spot sind, das ist ja auch so für die Leute, die Gäste übelst unangenehm und so. Weil wenn du dann irgendwie so getroffen bist oder so.
0: Voll.
1: Oder auf irgendwelchen Drogen, dann kriegst du übelst die Panik, dass die Bullen gerade da sind und so. Und deswegen ist das übelst fair, dass sie halt einfach nur anrufen und so.
0: Ich habe mit dem DJ gerade gequatscht, hier mit Olli. Der hatte schon Sound of the Police als Platte rausgeholt.
1: Ich habe schon gehört, ich fand's richtig geil, weil ich musste mit dem zum Auto laufen und dann so mit dem Beat so irgendwie so, das war schon so ein bisschen bestärken.

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Jo, Leute, die Polizei war gerade da. Wir dürfen hier noch ein bisschen weitermachen, aber es muss leider auf der Lautstärke bleiben, die es gerade war. Die ist okay, denke ich auch. Deswegen habt noch eine schöne Zeit. Geht weiter.

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1: Bist du zufrieden?
2: Ja, natürlich bin ich zufrieden.
1: Wundervolle Menschen, proud, alles, Technik hat nicht versagt, alles am Start, alles ist gut gelaufen.
3: Keine Polizei,
1: keine Polizei weggeschickt und währenddessen noch, es ist alles passiert. Wundervoll, also geil, wirklich wundervoll. Höhen und Tiefen, alles wie es sein kann und geil eingetuned und hin und her gepartnert und back to back und alles und links und rechts abgekackt.
3: Warm.
1: Alles rausgefeuert, was wir rausfeuern wollten und geil.
3: Nice.
1: Einfach nur.
3: Hast du auch alles rausgefeuert, was du rausfeuern wolltest?
4: Ja, ja.
3: Geil, Alter. Also, Grüßerchen, ne?
4: Cheers.
3: Nice, Alter. Wirklich, wirklich, wirklich geil. Ich hab's extrem gefeiert. Sehr, sehr schön.

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